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1: Mit Florian Klaus. Aus Sicht von US-Präsident Trump gilt die Waffenruhe mit dem Iran immer noch, auch wenn sich die USA und der Iran in der Straße von Hormus beschossen haben. Das US-Militär hatte nach iranischen Angriffen auf Kriegsschiffe als Vergeltung Schnellboote und Ziele im Iran beschossen. Trump hat das in einem Interview laut dem Sender ABC News mit einer kleinen Ohrfeige verglichen. Der Iran warf hingegen den USA einen Verstoß gegen die Waffenruhe vor. Erneut hat ein US-Gericht Zölle von US-Präsident Trump gekippt. Es geht um die weltweiten Zölle von 10%, die Trump verhängt hat, nachdem das oberste Gericht der USA schon andere Zölle für unrechtmäßig erklärt hatte. Auch der neue Versuch war aber unzulässig, hat jetzt ein Handelsgericht entschieden. Vorher hatte Trump der EU mit deutlich höheren Zöllen gedroht, falls sie nicht bis Anfang Juli ihren Teil eines Handelsabkommens umsetzt. Seit Januar bekommen 18-jährige Fragebögen zum neuen Wehrdienst der Bundeswehr zugeschickt, aber nicht alle beantworten ihn. Das Verteidigungsministerium will junge Männer, die den Fragebogen nicht ausfüllen, deswegen mit einem Bußgeld von 250 Euro belegen. Ronny Thorau berichtet.
2: Rund 200.000 Fragebögen wurden bisher verschickt und der Rücklauf ist durchaus beachtlich. Von jungen Männern, die antworten müssen, kamen 86% der Bögen innerhalb der ersten Frist zurück. Nach der ersten Mahnung waren es sogar gut 90%. Die 250 Euro Bußgeld drohen Männern, wenn sie 2 Wochen nach der zweiten Mahnung keinen Fragebogen zurückgeschickt haben.
1: Die spanische Polizei hat auf einem Frachter vor der Küste Afrikas einen Rekordfund gemacht. 30 Tonnen Kokain haben die Beamten beschlagnahmt. Eine größere Menge ist in einer einzigen Ladung noch nie gefunden worden. Die Drogen haben den Angaben nach einen Handelspreis von mehr als 812 Millionen Euro. Freiburg steht zum ersten Mal in einem Europapokalfinale. Der SC setzte sich im Halbfinalrückspiel in der Fußball-Europa League mit 3:1 gegen Sporting Braga aus Portugal durch. Damit drehten die Freiburger die 1:2 Niederlage aus dem Hinspiel. Im Endspiel geht's am 20. Mai in Istanbul gegen Aston Villa. 089
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1: Mit Florian Klaus. Nachdem das oberste Gericht der USA frühere Zölle von Präsident Trump für unrechtmäßig erklärt hatte, hat er einfach neue globale Zölle von 10% eingeführt. Jetzt hat ein anderes Gericht entschieden, auch die waren nicht legal. Trump benutzt Zölle weiterhin als Druckmittel. So hat er zuletzt der EU mit einer deutlichen Erhöhung gedroht, falls die ein Handelsabkommen aus dem vergangenen Jahr nicht bis Anfang Juli umsetzt. Trotz Waffenruhe haben sich die USA und der Iran gegenseitig in der Straße von Hormuz beschossen. Tina Eck berichtet.
2: Eigentlich standen die Zeichen trotz wackeliger Waffenruhe auf eine baldige Einigung über ein Abkommen zwischen den USA und dem Iran. Nun wieder Angriffe in der Straße von Hormuz und das US-Militär griff auch Ziele im Iran an. Es sei Selbstverteidigung, hieß es aus dem US-Zentralkommando. Man habe die Bedrohung neutralisiert und iranische Drohnen und Abschussrampen bombardiert. Der Iran bestätigte Angriffe auf US-Kriegsschiffe und beschuldigte die USA, zuerst einen iranischen Öltanker beschossen und damit die Waffenruhe gebrochen zu haben.
1: So unbeliebt wie Friedrich Merz ist noch kein amtierender Bundeskanzler gewesen, zumindest nach Zahlen des ARD-Deutschland-Trends. 83% finden nicht, dass er seine Arbeit gut macht. Damit hat er den Wert seines Vorgängers Scholz kurz vor dem Auseinanderbrechen von dessen Regierung noch unterboten. In bundesweit 24 Musterungszentren sollen junge Menschen ab Mitte 2027 auf ihre Eignung für die Bundeswehr untersucht werden. Darunter sind auch 4 Standorte in Bayern, nämlich Nürnberg, Würzburg, Regensburg und Kempten. Das Verteidigungsministerium hat nach eigenen Angaben Standorte ausgewählt, die gut erreichbar sind, in Regionen mit hoher Bevölkerungsdichte. Ziel sind möglichst viele Bewerber. Fußball-Bundesligist Freiburg hat es ins Finale der Europa League geschafft. Mit 3:1 hat der SC Sporting Braga aus Portugal geschlagen und damit die 1:2-Niederlage aus dem Hinspiel gedreht. Im Endspiel geht's am 20. Mai in Istanbul gegen Aston Villa. 089
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2: Heute schön, viel Sonne, wenige harmlose Wolken bis zu 20 Grad. Und der Wettertrend für München und Umgebung. Morgen schönerer Tag vom Wochenende, sonnig 23 Grad. Am Sonntag ein paar mehr Wolken, es bleibt aber noch meistens trocken und warm. Montag dann wechselhafter.
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3: Mit Florian Klaus. Guten Morgen. Union und SPD wollen die Einkommenssteuer reformieren. Wie das aber genau aussehen soll, da gibt es bisher noch keine Einigkeit. Der Unionsfraktionschef Spahn hat in der Rheinischen Post jetzt angeboten, einen gemeinsamen Vorschlag zu erarbeiten. Im Ziel sei man sich einig, kleine und mittlere Einkommen sollten entlastet werden. Während SPD-Chef Klingbeil aber Spitzenverdienende dafür stärker heranziehen will, will Spahn das nicht darüber gegenfinanzieren. Eigentlich gilt im Irankrieg gerade eine Waffenruhe. Trotzdem sind die USA und der Iran in der Straße von Hormus wieder aufeinandergeprallt. Vom US-Militär hieß es, dass iranische Angriffe abgewehrt worden seien. Darauf habe man mit eigenen Schlägen zur Selbstverteidigung reagiert. Der Iran wirft hingegen den USA vor, die Waffenruhe verletzt zu haben. Und zwar mit einem Angriff auf einen iranischen Öltanker. So richtig gut sind die Zustimmungswerte von Bundeskanzler Merz schon lange nicht. Inzwischen haben sie im ARD-Deutschland-Trend einen historischen Tiefstand erreicht. 83% der Befragten sind mit seiner Arbeit unzufrieden. So schlecht war der Wert für einen amtierenden Bundeskanzler noch nie. Bisher hatte Merz' Vorgänger Scholz den Rekord gehalten, kurz bevor seine Regierung zerbrach. Ein weiterer Star wird mit einem Stern auf Hollywoods Walk of Fame verewigt. Schon mit 33 Jahren erhält Popstar Miley Cyrus die Auszeichnung. Am 22. Mai soll die Sängerin die 2845. Plakette enthüllen. Die Veranstalter teilten mit, dass die Sängerin die Unterhaltungsindustrie nachhaltig geprägt habe. Generationen von Mädchen seien von ihr inspiriert worden. Freiburg steht im Finale der Fußball-Europa League. Der SC setzte sich im Halbfinalrückspiel gegen Sporting Braga aus Portugal mit 3:1 durch. Fabian Schaffer berichtet.
4: Der Traum vom Finale in Istanbul, er ist in Erfüllung gegangen. Dabei musste der SC eine 1:2 Hinspielniederlage aufholen. Und das Rückspiel, es fing gut an. Ab der 6. Minute musste Braga in Unterzahl spielen. Dorgeles sah rot. In der Folge trafen Kübler, Manzambi und erneut Kübler. Das 1:3 fiel dann aus Sicht der Gäste zu spät und Freiburg steht zum ersten Mal in einem Europapokalfinale. Gegner im Endspiel in Istanbul am 20. Mai ist der englische Club Aston Villa.
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5: Unter anderem in Mosach, die Max-Born-Straße einwärts. Gute Fahrt. 089
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5: Viel Sonne heute, wenige harmlose Wolken, bis zu 20 Grad gibt es dazu in der Spitze. Und der Wettertrend für München und Umgebung: morgen der schönere Tag vom Wochenende, viel Sonne, 23 Grad. Sonntag dann ein paar mehr Wolken, es bleibt aber trocken und warm. Am Montag wird's wechselhafter.
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7: Aktuell habt ihr freie Fahrt.
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7: Unter anderem in Mosach, die Max-Born-Straße einwärts. Gute Fahrt. 089.

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7: Heute schön. Viel Sonne, wenige harmlose Wolken bis zu 20 Grad. Und der Wettertrend für München und Umgebung. Morgen schönerer Tag vom Wochenende. Sonnig 23 Grad. Am Sonntag ein paar mehr Wolken. Es bleibt aber noch meistens trocken und warm. Montag dann wechselhafter.
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8: Mit Nicolas Pinkernell, guten Morgen. Bis in die Nacht wollten Grüne Rosa Liste, SPD und FDP-Freie Wähler über einen Koalitionsvertrag verhandeln. Der soll heute fertig werden. Über die Inhalte ist noch nichts nach außen gedrungen. Oberbürgermeister Krause hat aber selbst einige Schwerpunkte wie die U9 vom Hauptbahnhof zur Münchner Freiheit.
9: Das für sich alleine ist eine gigantische Herausforderung, weil wir dafür bisher keine Finanzierungszusage vom Bund haben. Weswegen ich relativ schnell auch nicht nur Briefe schreiben möchte, sondern eine Reise nach Berlin antreten möchte, um auch mit dem zuständigen Ministerium drüber zu sprechen.
8: Krause malt sich gute Chancen für einen Booster vom Bund aus, sollten die Olympischen Spiele hier zu uns in die Stadt kommen. Bis zu 1.000 Euro steuerfrei. Diese Entlastungsprämie sollen Arbeitgeber ihren Mitarbeitern auszahlen können. Heute entscheidet der Bundesrat darüber. Dadurch sollen die Folgen des Iran-Kriegs abgemildert werden. Die Prämie ist aber umstritten, unter anderem, weil viele Betriebe es sich nicht leisten können, sie auszuzahlen. Spontan zu verreisen wird ab morgen etwas günstiger. Bei der Bahn kann man jetzt am Wochenende zum ersten Mal die Last-Minute-Sparpreise buchen. Die Tickets gibt's immer am Wochenende, ab 7 Euro für Züge in der Folgewoche, die nicht voll geworden sind.
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10: Am Wochenende fährt auf der Stammstrecke und rund um den Ostbahnhof keine S-Bahn. Wegen Bauarbeiten wird zwischen Pasing und Giesing-Leuchtenberg-Ring ab heute Abend gesperrt. Erst Montag früh soll alles wieder regulär fahren. Vom Hauptbahnhof Max Eckert, 089 Kult.
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11: Aktuell kommt ihr überall gut durch.
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11: Unter anderem in Berg am Leim auf der St. Michael-Straße einwärts und in Aschheim auf der Erdinger Landstraße. Gute Fahrt.
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12: Packmas, auf geht's in den letzten Arbeitstag der Woche. Und der geht uns richtig gut von der Hand mit den größten Kulthits. Bruce Springsteen jetzt bei mir. Hallo.

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0: Immer am ersten Freitag im Monat gibt's Los, Paul. Das ist Improvisationstheater. Es gibt keinen vorbereiteten Text, keine festen Rollen. Jeder Abend ist anders und wirklich einzigartig und vor allen Dingen lustig. Heute im Giesinger Bahnhof um 20 Uhr.
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0: In Freising startet am Abend das Uferlos-Festival. Die Luitpold-Anlage wird in den kommenden Tagen zu einer echten Festival-Zeltstadt mit Musik, Kultur und natürlich einem großen kulinarischen Angebot. Das Uferlos-Festival bis zum 17. Mai.
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Schönen guten Morgen am Freitag. Hoflohmarkt morgen in der Ludwigsvorstadt im Viehhofviertel, wie die Veranstalter so schön sagen. Rund um die Lindwurmstraße, so in etwa zwischen Goetheplatz und KVR. Und im Dreimühlenviertel könnt ihr die Nachbarschaft entdecken und auch Schnäppchen machen. Viel Spaß beim Bummeln. 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
7: Viel Sonne heute, wenige harmlose Wolken, bis zu 20 Grad gibt es dazu in der Spitze. Und der Wettertrend für München und Umgebung, morgen der schönere Tag vom Wochenende, viel Sonne, 23 Grad. Sonntag dann ein paar mehr Wolken, es bleibt aber trocken und warm. Am Montag wird es wechselhafter.
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9: Sieht gut aus, ihr habt Freifahrt.
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9: Aubing am Langwiederbach beidseitig und im Landkreis Dachau und Karlsfeld auf der Münchner Straße. Gute Fahrt.
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10: Die fahren Young Cannibals und Whitney Houston in den größten Kulthits. Hallo.

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14: Heute schön, viel Sonne, wenige harmlose Wolken bis zu 20 Grad. Und der Wettertrend für München und Umgebung. Morgen schönerer Tag vom Wochenende, sonnig 23 Grad. Am Sonntag ein paar mehr Wolken, es bleibt aber noch meistens trocken und warm. Montag dann wechselhafter.
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15: Mit Nicolas Pinkanell, guten Morgen. Dunkle Augenringe dürften im Münchner Rathaus heute vorprogrammiert sein. Die künftige Koalition aus Grünen Rosaliste, FDP Freien Wählern und SPD hat bis in die Nacht den Koalitionsvertrag wohl fertig gemacht. Inhalte sind bisher noch geheim. Was aber ziemlich sicher mit drin ist, ist das Thema Verkehr, sagt OB Krause.
16: Wir müssen den ÖPNV ausbauen, was konkret heißt. Die großen U-Bahn-Projekte sind die Verlängerung der U5, erstmal nach Pasing, dann nach Freihamm. Und dann halte ich für das zentralste ÖPNV-Projekt für die Stadt die U9, also die Spange sozusagen vom Hauptbahnhof bis zur Münchner Freiheit.
15: Für die Finanzierung der U9 will Krause demnächst sogar zum Verkehrsministerium nach Berlin fahren. Als Entlastung von den Folgen des Iran-Kriegs sollen die Arbeitgeber jedem Mitarbeiter 1.000 Euro steuerfrei auszahlen können. Das will der Bundesrat heute beschließen. Kritik kommt von Arbeitgeberverbänden, dem Mittelstand und dem Steuerzahlerbund. Viele Firmen könnten sich das demnach nicht leisten. Für 7 Euro verreisen, das gibt's ab morgen bei der Bahn. Die DB bietet jetzt immer am Wochenende Last-Minute-Tickets an. Die gelten für die Züge der Folgewoche, in denen noch Plätze frei sind.
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17: Die Fassade hier am Marienplatz ist nur einmal im Jahr blau. Morgen am Europatag werden auch Olympiaturm und Arena blau leuchten. Ein Highlight im Rahmenprogramm zu Europa. Übermorgen Nachmittag ist das Riesenrad im Werksviertel kostenlos. Vom Rathaus Ricarda Jansson, 089 Kult.
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18: Aktuell gibt's keine Staus. Wir schauen auf die Gleise. Ab heute Abend fahren auf der Stammstrecke rund um den Ostbahnhof keine S-Bahnen. Wegen Bauarbeiten ist die Strecke zwischen Pasing und Giesing-Leuchtenbeckring das ganze Wochenende gesperrt.
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18: Unter anderem im Berg am Leim auf der St. Michael-Straße einwärts und in Dachau auf der Würmstraße. Gute Fahrt.
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19: Auf Boos geht's los in den Freitag und Hit für Hit auch in Richtung Wochenende. Und da steht so einiges auf dem Programm. Wir sprechen gleich über zwei Highlights. Das tun wir in weniger als

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Und wenn ihr mal einen Ausflug ins Umland machen wollt, Freising böte sich an ab heute Abend. Da steigt nämlich das Uferlos-Festival. Da wird die Luitpold-Anlage zu einer echten Festival-Zeltstadt mit Musik, mit Kultur und natürlich auch kulinarischem Angebot. Zur Eröffnung spielen heute Abend unter anderem die Kultband Bopping Bee und auch die Raketenumschau aus München. Das Uferlos-Festival bis zum 17. Mai. 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

Benson Boone in den größten Kult-Hits. Schönen guten Morgen am Freitag. Ich bin Johannes Boos und wir gucken gleich mal aufs Wetter zum Start ins Wochenende. Ist natürlich ganz wichtig, wie sieht's aus an den freien Tagen? Das Update um 7:30 bei mir. Vorher unter anderem noch dieser Kult-Hit von Chicago.

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7: Viel Sonne heute, wenige harmlose Wolken, bis zu 20 Grad gibt es dazu in der Spitze. Und der Wettertrend für München und Umgebung. Morgen der schönere Tag vom Wochenende, viel Sonne, 23 Grad. Sonntag dann ein paar mehr Wolken, es bleibt aber trocken und warm. Am Montag wird es wechselhafter.
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9: Aktuell kommt ihr überall gut durch. Wir schauen auf die Gleise. Ab heute Abend ist die Stammstrecke rund um den Ostbahnhof gesperrt. Wegen Bauarbeiten fahren zwischen Pasing und Giesing-Leuchtenberg kriegen das ganze Wochenende keine S-Bahn.
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9: Aubing am Langwiederbach beidseitig und in Fürstenfeldbruck auf der Flurstraße. Gute Fahrt.
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10: Das ist korrekt. Gut.

falls ihr gleich aus dem Haus tretet, ja, Socken anziehen oder nicht, heute vielleicht mal nicht, denn heute ist No Socks Day, ganz offiziell, also der Tag, um auf Socken zu verzichten. Ursprünglich ins Leben gerufen von einem Pärchen, nämlich Ruth und Tom Roy. Und die haben gesagt, Socken soll man höchstens für ein Puppenspiel verwenden, aber eben den Füßen Freiheit gönnen und damit auch das Wäschewaschen reduzieren. Ja, heute ist No Socks Day. Schönen guten Morgen auf 089 Kult.

Wir spielen die größten Kulthits von den 80ern bis heute und wir spielen ein Geburtstagskind, nämlich Philip Bailey. Der wird heute 75. Alles Gute von unserer Seite. Hier ist er.

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17: Heute schön, viel Sonne, wenige harmlose Wolken bis zu 20 Grad. Und der Wettertrend für München und Umgebung. Morgen schönerer Tag vom Wochenende, sonnig 23 Grad. Am Sonntag ein paar mehr Wolken, es bleibt aber noch meistens trocken und warm. Montag dann wechselhafter.
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18: Mit Nicolas Pinkanel, guten Morgen. Bis in die Nacht wollten Grüne Rosaliste, SPD und FDP-Freie Wähler über einen Koalitionsvertrag verhandeln. Der soll heute fertig werden. Über die Inhalte ist noch nichts nach außen gedrungen. Oberbürgermeister Krause hat aber selbst einige Schwerpunkte wie die U9 vom Hauptbahnhof zur Münchner Freiheit.
19: Das für sich alleine ist eine gigantische Herausforderung, weil wir dafür bisher keine Finanzierungszusage vom Bund haben. Weswegen ich relativ schnell auch nicht nur Briefe schreiben möchte, sondern eine Reise nach Berlin antreten möchte, um auch mit dem zuständigen Ministerium drüber zu sprechen.
18: Krause malt sich gute Chancen für einen Booster vom Bund aus, sollten die Olympischen Spiele hier zu uns in die Stadt kommen. Bis zu 1.000 Euro steuerfrei. Diese Entlastungsprämie sollen Arbeitgeber ihren Mitarbeitern auszahlen können. Heute entscheidet der Bundesrat darüber. Dadurch sollen die Folgen des Iran-Kriegs abgemildert werden. Die Prämie ist aber umstritten. Unter anderem, weil viele Betriebe es sich nicht leisten können, sie auszuzahlen. Spontan zu verreisen wird ab morgen etwas günstiger. Bei der Bahn kann man jetzt am Wochenende zum ersten Mal die Last-Minute-Sparpreise buchen. Die Tickets gibt's immer am Wochenende. Ab 7 Euro für Züge in der Folgewoche, die nicht voll geworden sind.
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21: Am Wochenende fährt auf der Stammstrecke und rund um den Ostbahnhof keine S-Bahn. Wegen Bauarbeiten wird zwischen Pasing und Giesing-Leuchtenberg-Ring ab heute Abend gesperrt. Erst Montag früh soll alles wieder regulär fahren. Vom Hauptbahnhof Max Eckert, 089 Kult.
18: Immer aktuell informiert, das waren die 089 Kult-Nachrichten.
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22: Sieht gut aus, ihr habt Freifahrt.
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22: Hadern am Stiftsbogen auswärts und in Hohenbrunn auf der Waldparkstraße. Gute Fahrt.
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23: Pack was, auf geht's, Ende letzten Arbeitstag der Woche. Und der geht uns richtig gut von der Hand mit den größten Kulthits. Foreigner jetzt um kurz nach

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0: Immer am ersten Freitag im Monat gibt's Los, Paul. Das ist Improvisationstheater. Es gibt keinen vorbereiteten Text, keine festen Rollen. Jeder Abend ist anders und wirklich einzigartig und vor allen Dingen lustig. Heute im Giesinger Bahnhof um 20 Uhr.
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0: In Freising startet am Abend das Uferlos-Festival. Die Luitpold-Anlage wird in den kommenden Tagen zu einer echten Festival-Zeltstadt mit Musik, Kultur und natürlich einem großen kulinarischen Angebot. Das Uferlos-Festival bis zum 17. Mai.
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Grandiose Nummer aus 1989. Für viele von euch die 80er ja das Lieblingsjahrzehnt in der Musik. Madonna und Like a Prayer hier in den größten Kulthits. Wir sind 089 Kult, ich bin Johannes Boos und unser Versprechen lautet ja, wir halten euch auch auf dem Laufenden, was gute aktuelle Musik angeht. Eben die Songs, die das Zeug zum Kulthit haben, die spielen wir auch. So wie diese Nummer hier von Billie Eilish.

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6: Viel Sonne heute, wenige harmlose Wolken, bis zu 20 Grad gibt es dazu in der Spitze. Und der Wettertrend für München und Umgebung: morgen der schönere Tag vom Wochenende, viel Sonne, 23 Grad. Sonntag dann ein paar mehr Wolken, es bleibt aber trocken und warm. Am Montag wird es wechselhafter.
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8: Stau auf der A99 West, Umfahrung Richtung Nürnberg zwischen Kreuz Südwest und Lochhausen. Ihr braucht aktuell 14 Minuten länger.
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8: Unter anderem in der Isar-Vorstadt aus der Thalkirchner Straße beidseitig und in Garching auf der Schleißheimer Straße. Gute Fahrt.
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9: Heine Minogue und die Fiction Factory in den größten Kulthits. Guten Morgen.

Wir spielen die größten Kult-Hits von den 80ern bis heute. Wir sind 089 Kult. Schönen guten Morgen am Freitag. Hofflohmarkt morgen in der Ludwigsvorstadt im Viehhofviertel, wie die Veranstalter so schön sagen. Rund um die Lindwurmstraße, so in etwa zwischen Goetheplatz und KVR. Und im Dreimühlenviertel könnt ihr die Nachbarschaft entdecken und auch Schnäppchen machen. Viel Spaß beim Bummeln. Wir sind 089 Kult.

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14: Heute schön, viel Sonne, wenige harmlose Wolken bis zu 20 Grad. Und der Wettertrend für München und Umgebung. Morgen schönerer Tag vom Wochenende, sonnig 23 Grad. Am Sonntag ein paar mehr Wolken, es bleibt aber noch meistens trocken und warm. Montag dann wechselhafter.
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15: Mit Nicolas Pinkanel, guten Morgen. Dunkle Augenringe dürften im Münchner Rathaus heute vorprogrammiert sein. Die künftige Koalition aus Grünen Rosa Liste, FDP Freien Wählern und SPD hat bis in die Nacht den Koalitionsvertrag wohl fertig gemacht. Inhalte sind bisher noch geheim, was aber ziemlich sicher mit drin ist, ist das Thema Verkehr, sagt OB Krause.
16: Wir müssen den ÖPNV ausbauen, was konkret heißt, die großen U-Bahn-Projekte sind die Verlängerung der U5, erstmal nach Pasing, dann nach Freiham. Und dann halte ich für das zentralste ÖPNV-Projekt für die Stadt die U9, also die Spange sozusagen vom Hauptbahnhof bis zur Münchner Freiheit.
15: Für die Finanzierung der U9 will Krause demnächst sogar zum Verkehrsministerium nach Berlin fahren. Als Entlastung von den Folgen des Iran-Kriegs sollen die Arbeitgeber jedem Mitarbeiter 1.000 Euro steuerfrei auszahlen können. Das will der Bundesrat heute beschließen. Kritik kommt von Arbeitgeberverbänden, dem Mittelstand und dem Steuerzahlerbund. Viele Firmen könnten sich das demnach nicht leisten. Für 7 Euro verreisen. Das gibt's ab morgen bei der Bahn. Die DB bietet jetzt immer am Wochenende Last-Minute-Tickets an. Die gelten für die Züge der Folgewoche, in denen noch Plätze frei sind.
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17: Die Fassade hier am Marienplatz ist nur einmal im Jahr blau. Morgen am Europatag werden auch Olympiaturm und Arena blau leuchten. Ein Highlight im Rahmenprogramm zu Europa. Übermorgen Nachmittag ist das Riesenrad im Werksviertel kostenlos. Vom Rathaus Ricarda Jansson, 089 Kult.
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18: Straßen sind frei. Noch eine wichtige Nachricht von den Gleisen. Ab heute Abend fahren auf der Stammstrecke rund um den Ostbahnhof keine S-Bahnen. Wegen Bauarbeiten ist die Strecke zwischen Pasing und Giesing-Leuchtenbeckring das ganze Wochenende gesperrt.
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18: Unter anderem in Leim auf der Friedenheimer Straße einwärts und im Landkreis Freising in Eching auf der Dietersheimer Straße. Gute Fahrt.
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7: Schönen Vormittag. 089.

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Und wenn ihr mal einen Ausflug ins Umland machen wollt, Freising böte sich an ab heute Abend. Da steigt nämlich das Uferlos-Festival. Da wird die Luitpold-Anlage zu einer echten Festival-Zeltstadt mit Musik, mit Kultur und natürlich auch kulinarischem Angebot. Zur Eröffnung spielen heute Abend unter anderem die Kultband Bopping Bee und auch die Raketenumschau aus München. Das Uferlos-Festival bis zum 17. Mai. 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
10: Viel Sonne heute, wenige harmlose Wolken, bis zu 20 Grad gibt es dazu in der Spitze. Und der Wettertrend für München und Umgebung. Morgen der schönere Tag vom Wochenende, viel Sonne, 23 Grad. Sonntag dann ein paar mehr Wolken, es bleibt aber trocken und warm. Am Montag wird es wechselhafter.
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12: Obacht, auf der A8 Salzburg Richtung München zwischen Taufkirchen Ost und Unterhaching Ost liegt eine Plane auf der Autobahn.
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12: Unter anderem in Neuaubing auf der Wiesentfelser Straße einwärts und im Landkreis Fürstenfeldbruck in Eichenau auf der Hauptstraße. Gute Fahrt.
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13: Nur noch ein Arbeitstag trennt uns vom Wochenende. Wir verkürzen die Wartezeit mit den größten Kult-Hits. Toto und Afrika jetzt bei mir. Schönen Vormittag. 089.

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17: Heute schön, viel Sonne, wenige harmlose Wolken bis zu 20 Grad. Und der Wettertrend für München und Umgebung. Morgen schönerer Tag vom Wochenende, sonnig 23 Grad. Am Sonntag ein paar mehr Wolken, es bleibt aber noch meistens trocken und warm. Montag dann wechselhafter.
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18: Mit Nicolas Pinkanell. Grüß Gott. Bis nach Mitternacht wurde im Münchner Rathaus verhandelt. Mit Erfolg. Es gibt offenbar eine Einigung bei den Koalitionsgesprächen. Heißt, Grüne, Rosa Liste, SPD, FDP und Freie Wähler sind offiziell unsere neue Stadtregierung. Jetzt am Vormittag müssen noch Formalitäten geklärt werden. Am Mittag sollen dann zumindest Eckpunkte des Programms für die nächsten Jahre vorgestellt werden. Der Bundesrat entscheidet heute über die steuerfreie Entlastungsprämie von bis zu 1.000 Euro. Die sollen Unternehmen ihren Beschäftigten zahlen können, müssen das aber nicht. Die Maßnahme ist allerdings umstritten, denn viele Betriebe können es sich nicht leisten, 1.000 Euro pro Mitarbeiter auszugeben. Immer mehr Menschen fahren mit dem Zug ins Ausland. Im letzten Jahr hat die Bahn rund 25 Millionen Kunden im sogenannten grenzüberschreitenden Fernverkehr gezählt. Allein auf der Strecke München-Zürich waren es 27% mehr Fahrgäste als im Vorjahr. Die Bahn baut deswegen ihr Europa-Angebot aus. Im nächsten Jahr gibt es etwa eine Direktverbindung von München nach Mailand oder Rom.
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19: 14.000 Menschen rennen am Sonntag durch München. Der Wings for Life Run findet wieder statt. Los geht's um 13 Uhr hier im Olympiapark. Deswegen kommt's aber zu Einschränkungen im nördlichen Stadtgebiet. Unter anderem entfallen Haltestellen entlang mehrerer Buslinien. Aus dem Olympiapark, Ricarda Jansson, 089 Kult.
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20: Weiter Obacht auf der A8 Salzburg Richtung München zwischen Taufkirchen Ost und Unterhaching Ost liegt noch immer eine Plane auf der Autobahn.
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20: Unter anderem in der Isar-Vorstadt auf der Thalkirchner Straße in beiden Richtungen und im Landkreis Dachau in Karlsfeld auf der Münchner Straße. Gute Fahrt!
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19: Viel Sonne heute, wenige harmlose Wolken, bis zu 20 Grad gibt es dazu in der Spitze. Und der Wettertrend für München und Umgebung: morgen der schönere Tag vom Wochenende, viel Sonne, 23 Grad. Sonntag dann ein paar mehr Wolken, es bleibt aber trocken und warm. Am Montag wird's wechselhafter.
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21: Aktuell gibt's keine Staus, ihr kommt überall gut durch.
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21: In Leim auf der Friedenheimer Straße wird einwärts geblitzt und in Dachau auf der Wimmstraße stehen sie. Gute Fahrt.
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15: Heute schön, viel Sonne, wenige harmlose Wolken bis zu 20 Grad. Und der Wettertrend für München und Umgebung. Morgen schönerer Tag vom Wochenende, sonnig 23 Grad. Am Sonntag ein paar mehr Wolken, es bleibt aber noch meistens trocken und warm. Montag dann wechselhafter.
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16: Mit Nicolas Pinkernel. Grüß Gott. 1.000 Euro steuerfrei vom Arbeitgeber. Diese Entlastungsprämie kommt erstmal nicht. Der Bundesrat hat das Vorhaben überraschend gestoppt und dem Gesetzentwurf der Regierung nicht zugestimmt. Die Länderkammer kritisiert, die Steuereinnahmen, die dadurch wegfallen, müssten fast zu 2/3 von den Ländern und Kommunen getragen werden. Zur Gegenfinanzierung soll zwar die Tabaksteuer erhöht werden, das käme allerdings allein dem Bund zugute, heißt es. München hat jetzt offiziell eine neue Stadtregierung. Grüne, Rosa Liste, SPD, FDP und Freie Wähler haben sich in der Nacht auf einen Koalitionsvertrag geeinigt. Aktuell sind noch kleinere Fragen zu klären, das sei allerdings Formsache, heißt es. In den nächsten Stunden sollen dann die Eckpunkte des Programms vorgestellt werden. Die steigenden Spritpreise bringen viele zum Umdenken und Richtung E-Auto. Und eine neue Studie zeigt, die Hersteller bieten deswegen weniger Rabatte an. Laut den Forschern muss der Verkauf bei steigender Nachfrage weniger unterstützt werden.
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18: Die Wehrpflicht ist weiter umstritten. Schülerinnen und Schüler sind in ganz Deutschland zum Protest aufgerufen. Sie sollen Unterricht schwänzen und in den Schulstreik gehen, weil die Demo um 11.30 Uhr am Rotkreuzplatz stattfindet. Aus Neuhausen, Max Eckert, 089 Kult.
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19: Das sieht gut aus, die Straßen sind frei.
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1: Unter anderem in Neuaubing auf der Wiesenfelser Straße einwärts und in Fürstenfeldbruck auf der Flurstraße. Gute Fahrt. 089
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11: Viel Sonne heute, wenige harmlose Wolken, bis zu 20 Grad gibt es dazu in der Spitze. Und der Wettertrend für München und Umgebung: morgen der schönere Tag vom Wochenende, viel Sonne, 23 Grad. Sonntag dann ein paar mehr Wolken, es bleibt aber trocken und warm. Am Montag wird es wechselhafter.
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13: Gute Nachrichten, ihr habt überall Freifahrt.
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13: Unter anderem wird in der Au geblitzt auf der Eduard-Schmidt-Straße einwärts und in Hohenbrunn auf der Waldparkstraße. Gute Fahrt.
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1: Schönes Wochenende mit 089 Kult. Nutzt die Zeit und meldet euch an über 089kult.de oder in unserer App für das nächste MyLight. Wir laden euch wieder ein in der neuen Woche. Ich freue mich drauf. Ich bin Johannes Boos.
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18: Heute schön, viel Sonne, wenige harmlose Wolken bis zu 20 Grad. Und der Wettertrend für München und Umgebung. Morgen schönerer Tag vom Wochenende, sonnig 23 Grad. Am Sonntag ein paar mehr Wolken, es bleibt aber noch meistens trocken und warm. Montag dann wechselhafter.
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1: Mit Nicolas Pinkernell. Grüß Gott. Bis nach Mitternacht wurde im Münchner Rathaus verhandelt. Mit Erfolg. Es gibt offenbar eine Einigung bei den Koalitionsgesprächen. Heißt, Grüne, Rosa Liste, SPD, FDP und Freie Wähler sind offiziell unsere neue Stadtregierung. Jetzt am Vormittag müssen noch Formalitäten geklärt werden. Am Mittag sollen dann zumindest Eckpunkte des Programms für die nächsten Jahre vorgestellt werden. Der Bundesrat entscheidet heute über die steuerfreie Entlastungsprämie von bis zu 1.000 Euro. Die sollen Unternehmen ihren Beschäftigten zahlen können, müssen das aber nicht. Die Maßnahme ist allerdings umstritten, denn viele Betriebe können es sich nicht leisten, 1.000 Euro pro Mitarbeiter auszugeben. Immer mehr Menschen fahren mit dem Zug ins Ausland. Im letzten Jahr hat die Bahn rund 25 Millionen Kunden im sogenannten grenzüberschreitenden Fernverkehr gezählt. Allein auf der Strecke München-Zürich waren es 27% mehr Fahrgäste als im Vorjahr. Die Bahn baut deswegen ihr Europa-Angebot aus. Im nächsten Jahr gibt es etwa eine Direktverbindung von München nach Mailand oder Rom.
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19: 14.000 Menschen rennen am Sonntag durch München. Der Wings for Life Run findet wieder statt. Los geht's um 13 Uhr hier im Olympiapark. Deswegen kommt's aber zu Einschränkungen im nördlichen Stadtgebiet. Unter anderem entfallen Haltestellen entlang mehrerer Buslinien. Aus dem Olympiapark, Ricarda Jansson, 089 Kult.
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20: Aktuell kommt ihr überall gut durch.
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20: Unter anderem am Hart auf der Schleißheimer Straße wird einwärts geblitzt und im Landkreis Freising in Eching auf der Dietersheimer Straße. Gute Fahrt.
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3: Heute viel Sonnenschein, nur vereinzelt ein paar Wolken. Die Höchstwerte liegen bei angenehmen 20 Grad. Und der Wettertrend für München und Umgebung. Morgen wird es sogar noch besser. Sonne pur und bis 23 Grad. Am Sonntag ziehen dann mehr Wolken auf. Am Abend sind auch Schauer drin. Und der Montag zeigt sich eher wechselhaft bei maximal 17 Grad.
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4: Mit der Karwendelbergbahn in Pertisau. 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
5: Hallo liebe Autofahrer, das geht schnell, ihr habt freie Fahrt.
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5: Geblitzt wird in Ramersdorf auf der Ballernstraße einwärts und im Kreis Fürstenfeldbruck in Maisach auf der Überackerstraße. Gute Fahrt.
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13: Heute viel Sonne, ein paar harmlose Wolken, die Temperaturen klettern auf 20 Grad. Und der Wettertrend für München und Umgebung? Morgen wird's noch besser, Sonne satt und 23 Grad. Sonntag dann etwas wolkiger, abends auch Regen möglich, Montag dann unbeständig und bis 17 Grad.
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14: Mit Lennart Werner. Grüß Gott. München bekommt ganz offiziell die Mango-Koalition. Grüne, SPD und FDP-Freie Wähler haben sich geeinigt. 089 Kult München-Reporter Andreas Werner und Oberbürgermeister Krause sorgt für einen einzigartigen Vorgang.
15: Ja, denn Krause überlässt der CSU als größter Oppositionsfraktion das Vorschlagsrecht für das Kommunalreferat. Krause hatte ja bereits vor den Verhandlungen angekündigt, den Graben zur Opposition zuschütten zu wollen. Außerdem soll Ex-Wiesenchef Baumgärtner neuer Chef des Olympiaparks werden. Ansonsten wird Mona Fuchs von den Grünen zweite Bürgermeisterin, Verena Dietl von der SPD bleibt dritte Bürgermeisterin.
14: Bereits vorab hatte es viel Kritik an der geplanten 1.000 Euro Entlastungsprämie der Bundesregierung gegeben. Heute hat der Bundesrat sie abgelehnt. Die Länder kritisierten, dass sie und die Kommunen die größten Kosten für die Prämie zahlen müssten, weil ihnen dadurch Steuern fehlen. Der Bund wollte die Tabaksteuer erhöhen, um die Prämien gegenzufinanzieren. Und davon sehen die Länder gar nichts, sagen sie. Ab heute Abend ist die Stammstrecke hier bei uns in München für gut 54 Stunden dicht. Wegen Instandhaltungsarbeiten ist sie bis Montagmorgen komplett gesperrt. Hunderte Bahnmitarbeiter sollen in der Zeit rund um die Uhr Gleise, Weichen und Bahnhöfe auf Vordermann bringen.
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17: Nach einem Jahr Zwangspause geht's wieder los. Das Uferlos-Festival in Freising startet heute. 10 Tage lang gibt's Musik von über 100 Künstlern und Bands, dazu Workshops und verschiedenes Essen. Insgesamt werden rund 100.000 Besucher erwartet. Aus Freising, Alena Kohler, 089 Kult.
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18: Hallo liebe Autofahrer, es stockt auf der A99 Westumfahrung Richtung Nürnberg zwischen dem Dreieck Südwest und Germering Nord nach einem Unfall im Baustellenbereich. Plant bitte eine Viertelstunde mehr ein.
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18: Geblitzt wird am Hart auf der Schleißheimer Straße einwärts und im Kreis Dachau in Karlsfeld auf der Münchner Straße. Kommt gut an.
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14: Heute viel Sonnenschein, nur vereinzelt ein paar Wolken. Die Höchstwerte liegen bei angenehmen 20 Grad. Und der Wettertrend für München und Umgebung. Morgen wird es sogar noch besser. Sonne pur und bis 23 Grad. Am Sonntag ziehen dann mehr Wolken auf. Am Abend sind auch Schauer drin. Und der Montag zeigt sich eher wechselhaft bei maximal 17 Grad.
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16: Hallo liebe Autofahrer, stockt auf der A99 Westumfahrung Richtung Nürnberg immer noch der Unfall in der Baustelle zwischen Dreieck Südwest und Germering. Plan bitte eine Viertelstunde mehr ein.
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16: Geblitzt wird in der Aue auf der Eduard-Schmidt-Straße auswärts und in Starnberg auf der Prinz-Karl-Straße. Kommt gut an.
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1: Schönes Wochenende mit 089 Kult. Nutzt die Zeit und meldet euch an über 089kult.de oder in unserer App für das nächste MyLight. Wir laden euch wieder ein in der neuen Woche. Ich freue mich drauf. Ich bin Johannes Boos.
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22: Heute viel Sonne, ein paar harmlose Wolken, die Temperaturen klettern auf 20 Grad. Und der Wettertrend für München und Umgebung, morgen wird's noch besser, Sonne satt und 23 Grad. Sonntag dann etwas wolkiger, abends auch Regen möglich, Montag dann unbeständig und bis 17 Grad.
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1: Mit Lennart Werner. Grüß Gott. Münchens neue Koalition steht. SPD, Grüne, Rosa Liste und FDP Freie Wähler haben sich auf eine Zusammenarbeit geeinigt. Mona Fuchs von den Grünen soll zweite Bürgermeisterin werden. Verena Dietl von der SPD bleibt dritte. Überraschend ist, dass Oberbürgermeister Krause auch Platz für die CSU schafft. Die soll den Chef des Kommunalreferats bestimmen können. Der Bundesrat hat die 1.000 Euro Entlastungsprämie heute durchfallen lassen. Eigentlich wollte die Bundesregierung Arbeitnehmer damit entlasten. Die Länder kritisieren aber, dass sie und die Kommunen den Großteil der Kosten dafür tragen müssen. Auch Arbeitgeber hatten vorab kritisiert, dass viele Betriebe die Prämie überhaupt nicht zahlen könnten, weil das Geld dafür fehlt. Der Münchner Einzelhandel ist bereit für den Muttertag. 2 von 3 Müttern hier in München bekommen dann Blumen als Geschenk. Das sagt der Bayerische Handelsverband. Der Einzelhandel nehme damit heuer rund 25 Millionen Euro ein. Neben Blumen sind auch Parfüms oder Kosmetik ein Klassiker.
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22: 14.000 Menschen rennen am Sonntag durch München. Der Wings for Life Run findet wieder statt. Los geht's um 13 Uhr hier im Olympiapark. Deswegen kommt's aber zu Einschränkungen im nördlichen Stadtgebiet. Unter anderem entfallen Haltestellen entlang mehrerer Buslinien. Aus dem Olympiapark, Ricarda Jansson, 089 Kult.
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13: Servus, lieber Autofahrer. Es stockt nach wie vor auf der A99 Westumfahrung Richtung Nürnberg. Zwischen dem Dreieck Südwest und Germering Nordgrund ist ein Unfall im Baustellenbereich. Plant hier bitte 10 Minuten mehr ein. Und Vorsicht auf der Westumfahrung in Richtung Nürnberg. Zwischen dem Kreuz West und dem Dreieck Allach liegen Fahrzeugteile auf der Fahrbahn.
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13: Geblitzt wird in Bogenhausen auf der Effnerstraße auswärts und in Fürstenfeldbruck auf der Flurstraße. Kommt gut an.
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14: Heute viel Sonnenschein, nur vereinzelt ein paar Wolken. Die Höchstwerte liegen bei angenehmen 20 Grad. Und der Wettertrend für München und Umgebung. Morgen wird es sogar noch besser. Sonne pur und bis 23 Grad. Am Sonntag ziehen dann mehr Wolken auf. Am Abend sind auch Schauer drin. Und der Montag zeigt sich eher wechselhaft bei maximal 17 Grad.
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16: Servus auf die Straßen. Immer noch stockend auf der A99 West Richtung Nürnberg zwischen Dreieck Südwest und Gemmering Nord nach einem Unfall im Baustellenbereich 10 Minuten. Und wir haben außerdem einen Unfall auf der A99 West Richtung Lindau beim Dreieck Feldmoching 8 Minuten mehr.
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16: Geblitzt wird im Berg am Leim auf der Else-Rosenfeld-Straße und im Landkreis Ebersberg in Mosach auf der Grafinger.
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16: Heute viel Sonne, ein paar harmlose Wolken, die Temperaturen klettern auf 20 Grad. Und der Wettertrend für München und Umgebung, morgen wird's noch besser, Sonne satt und 23 Grad. Sonntag dann etwas wolkiger, abends auch Regen möglich, Montag dann unbeständig und bis 17 Grad.
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17: Mit Gregor Jose Moser, grüß Gott. Die Geiselnahme in einer Bankfiliale in Sinzig in Rheinland-Pfalz ist beendet. Der Polizei zufolge konnten der oder die Täter nicht gefunden werden. Wann er oder sie die Bank verlassen haben, sei nicht bekannt. Zwei Geiseln seien unverletzt angetroffen worden. Fast 266.000 Opfer häuslicher Gewalt gab es 2024 laut Bundeskriminalamt in Deutschland, ein Großteil Frauen und Mädchen. Um sie besser zu schützen, hat der Bundestag einem neuen Gesetz zugestimmt. Mehr von Katrin Müller.
18: Das beschlossene Gesetz besteht aus zwei Teilen. Darf sich ein Täter zum Beispiel seiner Frau oder Ex-Freundin nicht mehr nähern, kann er zum Tragen einer elektronischen Fußfessel verpflichtet werden. Kommt er der Frau trotz Verbot zu nahe, wird sofort Alarm ausgelöst und die Betroffene gewarnt. Außerdem sollen Familiengerichte Gewalttäter zu Maßnahmen wie Anti-Aggressionstrainings verpflichten können.
17: Gute Nachrichten für Autofahrer. Sprit ist so günstig wie seit etwa 2 Monaten nicht mehr, meldet der ADAC. Demnach kostete 1 Liter E10 im bundesweiten Schnitt gestern rund 1,98 Euro, Diesel rund 2,03 Euro. Sprit ist damit aber trotz des Tankrabatts immer noch deutlich teurer als vor dem Ausbruch des Irankriegs. Für Passagiere am Flughafen Nürnberg gelten neue Regeln bei der Sicherheitskontrolle. Künftig dürfen Flüssigkeiten, Gele und elektronische Geräte wie Laptops, Tablets oder Smartphones im Handgepäck bleiben. Grund dafür ist die Umstellung des Airports auf moderne Computertomographie-Technik. Außerdem entfällt die 100-Milliliter-Grenze für Flüssigkeiten. Künftig sind Behälter mit bis zu 2 Liter bei der Sicherheitskontrolle erlaubt. Nach dem Nein des Bundesrats zu einer steuerfreien Entlastungsprämie von bis zu 1.000 Euro spricht Grünen-Fraktionschefin Dröge von einem Fiasko für Bundeskanzler Merz. Die Bundesregierung hatte vorgeschlagen, dass Unternehmen die Prämie an ihre Beschäftigten zahlen können. Der Bundestag hatte zugestimmt, der Bundesrat nicht. Die Länder kritisieren, dass sie einen Großteil der Steuerausfälle tragen müssten.
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9: Servus auf die Straßen. Weiterhin Feierabend und Wochenendverkehr im Schnitt 8 Minuten plus an den üblichen Stellen. Dann haben wir einen Unfall auf der A99 West Richtung Nürnberg zwischen Kreuz West und Dreieck Allach in 1/4 Stunde und auf dem Mittleren Ring zwischen Schwabing und dem Englischen Garten in beide Richtungen 6 Minuten mehr.
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9: Geblitzt wird in Giesing auf der Balanstraße und im Landkreis Fürstenfeldbruck in Puchheim am Ileweg.
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2: Heute viel Sonnenschein, nur vereinzelt ein paar Wolken. Die Höchstwerte liegen bei angenehmen 20 Grad. Und der Wettertrend für München und Umgebung. Morgen wird es sogar noch besser. Sonne pur und bis 23 Grad. Am Sonntag ziehen dann mehr Wolken auf. Am Abend sind auch Schauer drin. Und der Montag zeigt sich eher wechselhaft bei maximal 17 Grad.
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4: Servus, liebe Autofahrer. Wir haben inzwischen Wochenend- und Feierabendverkehr im Schnitt. 10 Minuten mehr einplanen. Längster Stau ist 14 Minuten auf der A99 West Richtung Nürnberg zwischen Kreuz West und Dreieck Allach. Und in der Max-Born-Straße auswärts ab der Landshuterallee.
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4: Geblitzt wird in Sendling auf der Schäftlandstraße und im Landkreis Erding in Forstern auf der Hauptstraße.
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18: Heute viel Sonne, ein paar harmlose Wolken, die Temperaturen klettern auf 20 Grad. Und der Wettertrend für München und Umgebung, morgen wird's noch besser, Sonne satt und 23 Grad. Sonntag dann etwas wolkiger, abends auch Regen möglich, Montag dann unbeständig und bis 17 Grad.
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19: Mit Lennart Werner. Grüß Gott. Seit über einem halben Jahr warten tausende Münchner sehnsüchtig darauf. Jetzt hat Oberbürgermeister Krause die Eisbachwelle ab sofort wieder freigegeben. Die Welle habe sich auf natürliche Weise wiedergebildet. Surfen ist damit auf eigene Gefahr wieder erlaubt. Die Surfer müssen aber eine selbstlösende Sicherungsleine am Brett nutzen, um nicht unter Wasser gezogen zu werden. Wir bleiben bei Oberbürgermeister Krause. Der hat heute außerdem verkündet, dass München offiziell eine selbstgenannte Mango-Koalition bekommt. SPD, Grüne, Rosa-Liste und FDP-Freie Wähler haben sich auf einen Koalitionsvertrag geeinigt.
20: Die Koalition ist sich einig, dass die Bekämpfung der Wohnungskrise und die Konsolidierung des städtischen Haushalts oberste Priorität haben.
19: Die Fraktionen müssen jetzt noch zustimmen, dann will die Koalition am Sonntag mehr Details bekannt geben. Die Wirtschaft atmet auf, denn die Entlastungsprämie der Bundesregierung kommt vorerst nicht. Der Bundesrat hat heute sein Veto eingelegt, denn einen Großteil der Kosten müssten die Länder und Kommunen tragen, ohne das gegenfinanziert zu bekommen, so der Bundesrat.
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21: München steht am Wochenende ganz im Zeichen der Musik. Denn die lange Nacht der Musik feiert morgen ihren 25. Geburtstag. In rund 90 Clubs, Museen oder städtischen Häusern finden über 400 Konzerte statt, etwa hier im Gasteig. Tickets kosten 20 Euro. Zwischen den Locations fahren Shuttlebusse. Aus Sendling, Max Eckert, 089 Kult.
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22: Servus, liebe Autofahrer. Wir haben inzwischen Wochenend- und Feierabendverkehr im Schnitt 10 Minuten mehr einplanen. Längster Stau ist 14 Minuten auf der A99 West Richtung Nürnberg zwischen Kreuz West und Dreieck Allach und in der Max-Born-Straße auswärts ab der Landshuter Allee.
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22: Geblitzt wird in Sendling auf der Schäftlandstraße und im Landkreis Erding in Forstern auf der Hauptstraße.
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13: Heute viel Sonnenschein, nur vereinzelt ein paar Wolken. Die Höchstwerte liegen bei angenehmen 20 Grad. Und der Wettertrend für München und Umgebung. Morgen wird es sogar noch besser. Sonne pur und bis 23 Grad. Am Sonntag ziehen dann mehr Wolken auf. Am Abend sind auch Schauer drin. Und der Montag zeigt sich eher wechselhaft bei maximal 17 Grad.
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15: Servus, liebe Autofahrer. Wir haben einen klassischen Freitagnachmittagsverkehr zum Start ins Wochenende. Im Schnitt auf jeden Fall eine Viertelstunde mehr im Plan. Längster Stau ist in Dachau die Schleißheimer Straße einwärts, weil da viele die B471 umfahren.
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15: Geblitzt wird in Bogenhausen auswärts auf der Effner Straße und im Landkreis Fürstenfeldbruck, Maisach die Überackerstraße.
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10: Heute viel Sonne, ein paar harmlose Wolken, die Temperaturen klettern auf 20 Grad. Und der Wettertrend für München und Umgebung, morgen wird's noch besser, Sonne satt und 23 Grad. Sonntag dann etwas wolkiger, abends auch Regen möglich, Montag dann unbeständig und bis 17 Grad.
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11: Lennart Werner. Grüß Gott. Eigentlich sollte es erst zu den Sommerferien soweit sein. Oberbürgermeister Krause hat die Eisbachwelle aber schon heute wieder zum Surfen freigegeben. Und das ab sofort.
12: Ich freue mich darauf, dass das Surfen am Eisbach jetzt endlich wieder möglich ist. Es war von Beginn an mein Ziel, die Welle so bald wie möglich zu öffnen. Und jetzt hat die Natur mitgespielt und die Welle ist wieder da.
11: Allerdings müssen Surfer eine selbstlösende Sicherungsleine benutzen und dürfen ab 22 Uhr nicht mehr auf die Welle. Vorher hatte Krause schon angekündigt, dass sich Grüne Rosaliste, SPD und FDP-Freie Wähler auf einen Koalitionsvertrag geeinigt haben. München bekommt damit eine selbsternannte Mango-Koalition. Die Fraktionen müssen dem Vertrag allerdings noch zustimmen. Die FDP etwa will das heute schon machen. Am Sonntag soll es dann weitere Informationen geben. Für die Bundesregierung ist es ein Debakel. Der Bundesrat hat ihre geplante 1.000 Euro Entlastungsprämie heute abgelehnt. Die Länder kritisieren, dass sie und die Kommunen den Großteil der Kosten dafür tragen müssen. Der Bund würde seinen Teil mit einer erhöhten Tabaksteuer gegenfinanzieren. Die Länder würden aber auf den Kosten sitzen bleiben.
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14: Sport, Konzerte oder Tanzkurse und das bei entspannter Strandatmosphäre. Bei uns in München gibt's heuer einen vierten Kulturstrand, wie die Stadt jetzt mitteilt. Und zwar hier am Professor-Huber-Platz vor der LMU. Ende Mai soll's losgehen. Aus der Maxvorstadt Matthias Ulrich, 089 Kult.
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15: Servus, liebe Autofahrer, soweit ganz normaler Wochenendverkehr. Im Schnitt 10 Minuten mehr einplanen. Längster Stau sind 20 Minuten in Dachau auf der Schleißheimer Straße. Einwärts da umfahren viele die Baustelle auf der BVNet 71.
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15: Geblitzt wird im Berg am Leim einwärts auf der Heinrich-Wieland-Straße und in Dachau auf der Würmstraße.
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14: Heute viel Sonnenschein, nur vereinzelt ein paar Wolken. Die Höchstwerte liegen bei angenehmen 20 Grad. Und der Wettertrend für München und Umgebung. Morgen wird es sogar noch besser. Sonne pur und bis 23 Grad. Am Sonntag ziehen dann mehr Wolken auf. Am Abend sind auch Schauer drin. Und der Montag zeigt sich eher wechselhaft bei maximal 17 Grad.
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16: Servus, liebe Autofahrer. Wir haben soweit normalen Wochenend-Feierabendverkehr. Im Schnitt auf jeden Fall 10 Minuten mehr einplanen. Am längsten dauert es mit 17 Minuten auf dem Mittleren Ring zwischen der Landshuter Allee und Sendling.
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16: Geblitzt wird in der Aue auf der Eduard-Schmied-Straße und im Landkreis Fürstenfeldbruck in Puchheim am Ileweg.
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16: Heute viel Sonne, ein paar harmlose Wolken, die Temperaturen klettern auf 20 Grad. Und der Wettertrend für München und Umgebung. Morgen wird's noch besser, Sonne satt und 23 Grad. Sonntag dann etwas wolkiger, abends auch Regen möglich, Montag dann unbeständig und bis 17 Grad.
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17: Mit Lennart Werner. Grüß Gott. Seit über einem halben Jahr warten tausende Münchner sehnsüchtig darauf. Jetzt hat Oberbürgermeister Krause die Eisbachwelle ab sofort wieder freigegeben. Die Welle habe sich auf natürliche Weise wiedergebildet. Surfen ist damit auf eigene Gefahr wieder erlaubt. Die Surfer müssen aber eine selbstlösende Sicherungsleine am Brett nutzen, um nicht unter Wasser gezogen zu werden. Wir bleiben bei Oberbürgermeister Krause. Der hat heute außerdem verkündet, dass München offiziell eine selbstgenannte Mango-Koalition bekommt. SPD, Grüne, Rosa-Liste und FDP-Freie Wähler haben sich auf einen Koalitionsvertrag geeinigt.
18: Die Koalition ist sich einig, dass die Bekämpfung der Wohnungskrise und die Konsolidierung des städtischen Haushalts oberste Priorität haben.
17: Die Fraktionen müssen jetzt noch zustimmen, dann will die Koalition am Sonntag mehr Details bekannt geben. Die Wirtschaft atmet auf, denn die Entlastungsprämie der Bundesregierung kommt vorerst nicht. Der Bundesrat hat heute sein Veto eingelegt, denn einen Großteil der Kosten müssten die Länder und Kommunen tragen, ohne das gegenfinanziert zu bekommen, so der Bundesrat.
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19: München steht am Wochenende ganz im Zeichen der Musik. Denn die lange Nacht der Musik feiert morgen ihren 25. Geburtstag. In rund 90 Clubs, Museen oder städtischen Häusern finden über 400 Konzerte statt, etwa hier im Gasteig. Tickets kosten 20 Euro. Zwischen den Locations fahren Shuttlebusse. Aus Sendling, Max Eckert, 089 Kult.
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20: Inzwischen wird es ein bisschen ruhiger. Im Freitagsverkehr maximal noch 11 Minuten plus. Und die messen wir nach einem Unfall auf dem Mittleren Ring zwischen Richard-Strauss-Tunnel und dem Englischen Garten. Sonst alles normal.
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20: Geblitzt wird in Berg am Leim auf der Else-Rosenfeld-Straße und in Fürstenfeldbruck auf der Flurstraße.
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1: Heute viel Sonnenschein, nur vereinzelt ein paar Wolken. Die Höchstwerte liegen bei angenehmen 20 Grad. Und der Wettertrend für München und Umgebung. Morgen wird es sogar noch besser. Sonne pur und bis 23 Grad. Am Sonntag ziehen dann mehr Wolken auf. Am Abend sind auch Schauer drin. Und der Montag zeigt sich eher wechselhaft bei maximal 17 Grad.
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3: Servus, liebe Autofahrer. Inzwischen fast normaler Feierabend/Wochenendverkehr. Nur noch einen Stau haben wir. Und zwar nach einem Unfall auf dem Mittleren Ring zwischen Richard-Strauss-Tunnel und dem Englischen Garten. Das sind 11 Minuten.
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3: Geblitzt wird in Giesing auf der Barlandstraße und im Landkreis Ebersberg in Mosach auf der Grafinger.
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10: Heute viel Sonne, ein paar harmlose Wolken, die Temperaturen klettern auf 20 Grad. Und der Wettertrend für München und Umgebung, morgen wird's noch besser, Sonne satt und 23 Grad. Sonntag dann etwas wolkiger, abends auch Regen möglich, Montag dann unbeständig und bis 17 Grad.
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11: Mit Lennart Werner. Grüß Gott. Eigentlich sollte es erst zu den Sommerferien soweit sein. Oberbürgermeister Krause hat die Eisbachwelle aber schon heute wieder zum Surfen freigegeben. Und das ab sofort.
12: Ich freue mich darauf, dass das Surfen am Eisbach jetzt endlich wieder möglich ist. Es war von Beginn an mein Ziel, die Welle so bald wie möglich zu öffnen. Und jetzt hat die Natur mitgespielt und die Welle ist wieder da.
11: Allerdings müssen Surfer eine selbstlösende Sicherungsleine benutzen und dürfen ab 22 Uhr nicht mehr auf die Welle. Vorher hatte Krause schon angekündigt, dass sich Grüne, Rosa Liste, SPD und FDP-Freie Wähler auf einen Koalitionsvertrag geeinigt haben. München bekommt damit eine selbsternannte Mango-Koalition. Die Fraktionen müssen dem Vertrag allerdings noch zustimmen. Die FDP etwa will das heute schon machen. Am Sonntag soll es dann weitere Informationen geben. Für die Bundesregierung ist es ein Debakel. Der Bundesrat hat ihre geplante 1.000 Euro Entlastungsprämie heute abgelehnt. Die Länder kritisieren, dass sie und die Kommunen den Großteil der Kosten dafür tragen müssen. Der Bund würde seinen Teil mit einer erhöhten Tabaksteuer gegenfinanzieren. Die Länder würden aber auf den Kosten sitzen bleiben.
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14: Sport, Konzerte oder Tanzkurse und das bei entspannter Strandatmosphäre. Bei uns in München gibt's heuer einen vierten Kulturstrand, wie die Stadt jetzt mitteilt. Und zwar hier am Professor-Huber-Platz vor der LMU. Ende Mai soll's losgehen. Aus der Maxvorstadt Matthias Ulrich, 089 Kult.
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15: Inzwischen nur noch Reste vom Feierabendverkehr. Der längste ist in der Max-Born-Straße einwärts in der S-Kurve. Da sind 8 Minuten. Und vor sich gerade noch reingekommen, A8 Stuttgart Richtung München zwischen Odelshausen und Sulzenmoos. Da liegen Holzteile auf der Fahrbahn.
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15: Geblitzt wird in Pasing auf der Blumenauer Straße und in Dachau steht einer auf der Böhmstraße. 089
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6: Heute viel Sonnenschein, nur vereinzelt ein paar Wolken. Die Höchstwerte liegen bei angenehmen 20 Grad. Und der Wettertrend für München und Umgebung. Morgen wird es sogar noch besser. Sonne pur und bis 23 Grad. Am Sonntag ziehen dann mehr Wolken auf. Am Abend sind auch Schauer drin. Und der Montag zeigt sich eher wechselhaft bei maximal 17 Grad.
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7: Mit Andreas Werner, guten Abend. Alle happy an der Eisbachwelle, Surfer und Zuschauer. Nach monatelanger Pause darf dort wieder gesurft werden. Oberbürgermeister Dominik Krause hat das Verbot heute aufgehoben. Für mehr Sicherheit gelten künftig neue Regeln, unter anderem ein Nachtsurfverbot. München steht am Wochenende ganz im Zeichen der Musik, denn die Lange Nacht der Musik feiert morgen ihren 25. Geburtstag. In rund 90 Clubs, Museen und städtischen Häusern finden über 400 Konzerte statt. Tickets kosten 20 Euro. Zwischen den Locations fahren Shuttlebusse. Sportkonzerte und auch Tanzkurse und das bei entspannter Strandatmosphäre. In München gibt's heuer einen vierten Kulturstrand, wie die Stadt heute mitgeteilt hat, und zwar auf dem Professor-Huber-Platz direkt vor der Universität.
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8: Mit der Karwendelbergbahn in Pertisau. Hoch über dem Achensee. karwendel-bergbahn.at.
9: Inzwischen nur noch Reste vom Feierabendverkehr. Der längste ist in der Max-Born-Straße einwärts in der S-Kurve. Da sind es 8 Minuten. Und Vorsicht, gerade noch reingekommen. A8 Stuttgart Richtung München zwischen Odelshausen und Sulzemoos. Da liegen Holzteile auf der Fahrbahn.
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9: Geblitzt wird in Pasing auf der Blumenauer Straße. Und in Dachau steht einer auf der Würmstraße.
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5: Heute viel Sonne, ein paar harmlose Wolken, die Temperaturen klettern auf 20 Grad. Und der Wettertrend für München und Umgebung. Morgen wird's noch besser, Sonne satt und 23 Grad. Sonntag dann etwas wolkiger, abends auch Regen möglich, Montag dann unbeständig und bis 17 Grad.
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6: Mit Moritz Einzel. Guten Abend. Der Bundesrat hat der neuen privaten, staatlich geförderten Altersvorsorge zugestimmt, die die unbeliebte Riester-Rente ablöst. Neben einer Altersvorsorge, bei der 100% der eingezahlten Beiträge garantiert ausgezahlt werden, soll es künftig auch eine Variante mit 80%iger Garantie und ein Altersvorsorgedepot ohne Garantien geben. Dadurch lassen sich höhere Renditen erzielen. Gut gemeint, aber nicht gut gemacht. Die freiwillige Entlastungsprämie für Arbeitnehmer ist im Bundesrat durchgefallen. Dazu sagte Grünen-Fraktionschefin Dröge.
7: Und wenn die eigenen CDU-Ministerpräsidenten die Krisenpolitik des Kanzlers stoppen, dann ist das ein Fiasko für Friedrich Merz persönlich. Es ist ein Fiasko für die gesamte Bundesregierung und auch für Lars Klingbeil als Finanzminister. Handwerklich haben die beiden es so schlecht gemacht, dass die eigenen Ministerpräsidenten gesagt haben, wir verweigern die Mehrheit.
6: Die Bundesregierung hatte sich vorgestellt, eine Prämie der Arbeitgeber an ihre Beschäftigten von bis zu 1.000 Euro steuerfrei zu stellen. Der Kampf gegen den Waldbrand am Saurüsselkopf bei Ruhpolding bleibt schwierig. Zwar ist das offene Feuer unter Kontrolle, aber die Einsatzkräfte müssen sich jetzt auf die Glutnester konzentrieren. Da gibt's viele von, noch dazu in steilem und schwer zugänglichem Gelände. In der Fußball-Bundesliga geht's in den vorletzten Spieltag. Borussia Dortmund empfängt Eintracht Frankfurt. Und für einen wird die Luft immer dünner, berichtet Fabian Schaffer.
8: Gemeint ist Eintracht-Trainer Albert Riera. Dem Spanier droht nach nur etwas mehr als 3 Monaten schon wieder das Aus. Zuletzt blieben die Frankfurter 3-mal in Folge sieglos und rutschten auf Rang 8. Zu wenig für die eigenen Ambitionen, zu wenig fürs internationale Geschäft. Damit die Chance darauf erhalten bleibt, müssen Siege her. Dortmund auf der anderen Seite will Platz 2 verteidigen. 5 Punkte haben die Borussen Vorsprung auf den 3. Leipzig. Anstoß ist um 20.30 Uhr.
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9: Servus auf die Straßen. Wir haben 2 Besperrungen wegen Baustellen. Einmal die A92 Richtung Deggendorf zwischen Oberschleißheim und Unterschleißheim bis Sonntag früh und A99 Ost Richtung Nürnberg zwischen Putzbrunn und Vaterstetten.
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9: Geblitzt wird in Schwabing auf der Leopoldstraße und in Aschheim auf der Eichendorfstraße. 089
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3: Mit Moritz Einzel, guten Abend. Dass es Waffenruhen im Ukraine-Krieg geben soll, rund um die Feierlichkeiten zum Tag des Sieges in Russland morgen, das war schon klar, allerdings zeitlich nicht deckungsgleich. Jetzt will aber US-Präsident Trump Russland und die Ukraine von einer dreitägigen gemeinsamen Waffenruhe überzeugt haben. Das hat er bei Truth Social geschrieben. Die Kampfhandlungen sollen ab morgen ausgesetzt werden. Außerdem soll es einen Gefangenenaustausch geben. Gut gemeint, aber nicht gut gemacht. So denkt der Bundesrat über die geplante Entlastungsprämie für Arbeitnehmer und hat sie blockiert. Der scheidende Ministerpräsident von Baden-Württemberg, Kretschmann.
4: Das erinnert mich an so manche Gesetzesvorhaben des Bundes, die wir hier beraten haben und die darauf hinausliefen. Hier ist unsere Idee, macht was draus, ihr Länder und Kommunen. Aber ich glaube, so funktioniert der Föderalismus nicht.
3: Die Bundesregierung wollte Arbeitgebern die Möglichkeit einräumen, ihren Beschäftigten steuerfrei 1.000 Euro zu zahlen. Um Opfer von häuslicher Gewalt besser zu schützen, hat der Bundestag mit großer Mehrheit ein Gesetz zur elektronischen Fußfessel beschlossen. Die SPD-Abgeordnete Wegge sagte:
5: Ich habe Frauen getroffen, die alles richtig gemacht haben, die zur Polizei gegangen sind, die Anzeige erstattet haben, die zum Gericht gegangen sind und die trotzdem Angst haben mussten. Jeden Tag, jeden Abend, jede Nacht. Weil der Täter trotzdem vor der Haustür stand, weil das Annäherungsverbot nur ein Stück Papier war. Das ist jetzt vorbei.
3: Eine Fußfessel schlägt Alarm, wenn sich ein Täter seinem Opfer unerlaubt nähert. Täter können zudem zu Anti-Gewalt-Trainings verpflichtet werden. Auf diese Nachricht haben Surfer in München lange gewartet. Surfen auf der Eisbachwelle ist wieder erlaubt. Das hat Münchens Oberbürgermeister Krause verfügt. Die Welle war nach einer Bachauskehr verschwunden, ist mittlerweile aber wieder da. Zuvor war sie nach einem tödlichen Unfall vor gut einem Jahr gesperrt. Zum Auftakt des vorletzten Spieltags in der zweiten Fußball-Bundesliga hat Paderborn im Rennen um den Aufstieg nur unentschieden gespielt. Das Team kam gegen Karlsruhe nicht über ein 2:2 hinaus. Außerdem gewann Kaiserslautern gegen Bielefeld 2:0.
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2: Mit Florian Klaus. Häusliche Gewalt richtet sich vor allem gegen Frauen. Die Täter sind in der Regel Männer. Darauf hat auch Bundesjustizministerin Hubich im Bundestag noch einmal hingewiesen. Eine Mehrheit der Abgeordneten stimmte heute für ihr Gewaltschutzgesetz. Künftig sollen Gerichte einfache elektronische Fußfesseln anordnen dürfen, wenn es ein Annäherungsverbot gibt. Außerdem sollen Täter zu Anti-Gewalt-Trainings verpflichtet werden können. Schreck im rheinland-pfälzischen Sinzig. Dort hat mindestens ein unbekannter Täter einem Mitarbeiter eines Geldtransportunternehmens einen Behälter Bargeld geklaut. Anschließend sperrte er zwei Personen in einen Raum der Volksbank. Von einer Geiselnahme war die Rede. Der Täter ist flüchtig. Umweltminister Schneider bereitet ein Verbot von Einweg-E-Zigaretten vor. Noch in diesem Jahr werde er ein entsprechendes Gesetz vorlegen, hat der SPD-Politiker nach einem Treffen mit den Länderumweltministern gesagt. Schneider begründete das Verbot mit der Gefahr von Bränden, die von den Einweg-Vapes ausgehen. Die erste Verhandlungsrunde für die rund 320.000 Beschäftigten im bayerischen Einzelhandel ist in München ohne Ergebnis zu Ende gegangen. Die Arbeitgeberseite legte erstmal kein eigenes Angebot vor. Janina Singer berichtet.
3: Der Handelsverband Bayern wollte die erste Runde nach eigenen Angaben nutzen, um die dramatische Lage der Branche darzustellen. Der HBE befürchtet, dass dieses Jahr in Bayern knapp 1.000 Geschäfte verloren gehen. Angesichts dessen hält der Verband die Verdi-Forderungen für nicht verkraftbar. Die Gewerkschaft will unter anderem eine monatliche Entgelterhöhung von 222 Euro sowie 150 Euro mehr für Auszubildende. Mitte Juni werden die Verhandlungen fortgesetzt.
2: In der zweiten Fußball-Bundesliga ist Paderborn zum Auftakt des vorletzten Spieltags nicht über ein 2:2 gegen Karlsruhe hinausgekommen. Damit klettern die Paderborner vorerst auf Rang 3 der Tabelle, der KSC bleibt Achter. Außerdem setzte sich Kaiserslautern mit 2:0 gegen Bielefeld durch. Die Arminia bleibt als 13. abstiegsgefährdet, Lautern ist vorerst Tabellensechster. 089
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2: Mit Florian Klaus. Nach dem vorläufigen Aus der Entlastungsprämie durch den Bundesrat hält Bundesfinanzminister Klingbeil an Finanzhilfen für die Bürger fest. Bei einem Besuch in Kanada hat er gesagt:
3: Wir haben als Bundesregierung für diese Entlastungsprämie geworben und wir sind uns auch einig, dass wir etwas für die Menschen machen wollen und dieser Weg wird weitergehen. Nochmal, die Hand ist ausgestreckt. Das Ziel muss doch sein, dass man sich da jetzt nicht im Klein-Klein zerlegt, sondern dass man jetzt schnell an die Bürgerinnen und Bürger ein Signal sendet. Wir wollen euch unterstützen mit den Ländern, mit den Arbeitgebern, mit den Gewerkschaften zusammen. Müssen Lösungen gefunden werden. Das steht für mich im Mittelpunkt.
2: Am Vormittag hatte die Länderkammer die geplante steuerfreie Beschäftigtenprämie von 1.000 Euro gestoppt. Ein Finanzloch in der Pflegeversicherung ist offenbar größer als gedacht. In den kommenden 2 Jahren droht eine Lücke von mehr als 22,5 Milliarden Euro. Das hat Bundesgesundheitsministerin Wacken der Rheinischen Post gesagt. Die CDU-Politikerin will demnächst Vorschläge für eine Reform machen, um die Finanznot zu lindern. 3 Tage lang sollen im Ukraine-Krieg die Waffen ruhen. Das haben der Kreml und der ukrainische Präsident Zelensky bestätigt. In Russland wird morgen an den Sieg der Sowjetunion im Zweiten Weltkrieg erinnert. Dazu gibt es eine Militärparade auf dem Roten Platz in Moskau. Neben der Waffenruhe bis Montag sollen auch jeweils 1.000 Gefangene ausgetauscht werden. Bayern hat ein 6. Staatstheater. Das Theater Regensburg hat diesen Titel verliehen bekommen. Finanziell bedeutet das Fördergelder vom Freistaat. Aktuell wird das Theater laut Kunstminister Blume schon mit 12 Millionen Euro pro Jahr vom Freistaat mitfinanziert. Das sind etwa 42% der Fördermittel, der Rest kommt von der Stadt. Ziel ist es laut Blume, dass möglichst bald Hälfte-Hälfte geteilt wird. Borussia Dortmund hat in der Fußball-Bundesliga die Vizemeisterschaft eingefahren. Zum Auftakt des vorletzten Spieltags setzte sich der BVB mit 3:2 gegen Frankfurt durch. Damit ist den Borussen Rang 2 nicht mehr zu nehmen. Die Eintracht verpasst den Sprung auf Rang 7, der die Chance auf einen Platz im Europapokal bietet. 089
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1: Mit Florian Klaus. In der Pflegeversicherung droht in den kommenden 2 Jahren eine Finanzlücke von mehr als 22,5 Milliarden Euro. Das geht aus Äußerungen von Bundesgesundheitsministerin Wagen in der Rheinischen Post hervor. Bis Mitte des Monats will die CDU-Politikerin deshalb Vorschläge für eine Reform vorlegen. Thomas Bremser berichtet.
2: Dass die Menschen immer älter werden, ist nur ein Grund dafür, dass die Pflegekassen am Stock gehen. Hauptursache dürfte sein, dass vor fast 10 Jahren die Pflegestufen umgestellt worden sind. Leistungen gibt es seitdem häufiger und früher. Laut Ministerin Wagen hat sich die Zahl der Menschen, die als pflegebedürftig eingestuft werden, seitdem verdoppelt. Um die Finanznot der Kassen zu lindern, werden vermutlich Leistungen gekürzt oder gestrichen.
1: Bis Montag soll im Ukraine-Krieg eine Waffenruhe gelten. Diese Ankündigung von US-Präsident Trump haben der Kreml sowie der ukrainische Präsident Zelensky inzwischen bestätigt. Russland feiert den Jahrestag des Siegs der Sowjetunion im Zweiten Weltkrieg, unter anderem mit einer Militärparade in Moskau. Während der Waffenruhe sollen auch jeweils 1.000 Gefangene ausgetauscht werden. Der Chef der Gewerkschaft Verdi Wernicke hat der Bundesregierung vorgeworfen, die Entlastungsprämie für Arbeitnehmer schlecht geplant zu haben. Er sei nicht überrascht, dass der Bundesrat die Maßnahme gestoppt habe, die es Unternehmen möglich machen sollte, ihren Arbeitnehmern 1.000 Euro steuerfrei zu zahlen. Arbeitgeber hätten schon vor der Entscheidung reihenweise erklärt, die Prämie nicht zahlen zu wollen, darunter auch öffentliche Arbeitgeber. Bundesweit sind Zehntausende Schülerinnen und Schüler gegen eine mögliche Rückkehr der Wehrpflicht auf die Straße gegangen. Es war nicht die erste Aktion dieser Art. Anfang März hatte es schon einmal bundesweit Proteste gegeben. Aktuell ist der Wehrdienst freiwillig. Junge Männer müssen seit Anfang des Jahres aber einen Fragebogen dazu ausfüllen. Das haben laut Verteidigungsministerium mehr als 90% der angeschriebenen Männer getan. In der Fußball-Bundesliga hat sich Dortmund mit einem Heimsieg gegen Frankfurt vorzeitig die Vizemeisterschaft gesichert. Der BVB setzte sich am vorletzten Spieltag mit 3:2 gegen die Eintracht durch. Die Frankfurter hingegen mussten den nächsten Rückschlag im Kampf um die Europapokalplätze hinnehmen.
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1: Mit Florian Klaus. US-Präsident Trump hat nach eigenen Angaben Russland und die Ukraine von einer ab heute geltenden dreitägigen Waffenruhe überzeugt. Dazu gehöre auch der Austausch von 1000 Gefangenen. Kiew und Moskau haben die Vereinbarung inzwischen bestätigt. Tina Eck berichtet aus Washington.
2: Trump hatte die Präsidenten der Ukraine und Russlands, Zelensky und Putin, jeweils persönlich um die Waffenruhe gebeten. Er sei sehr froh, dass sie zugestimmt hätten, schrieb Trump. Die Verhandlungen für ein endgültiges Kriegsende gingen weiter, jeden Tag käme man näher ans Ziel, meinte Trump. Tatsächlich aber waren die Verhandlungen zuletzt ins Stocken geraten.
1: Die Chefin des Sozialverbands VdK Bentele trauert nicht so sehr um die im Bundesrat gescheiterte Entlastungsprämie für Arbeitnehmer. Die steuerfreie Prämie von 1000 Euro, die Unternehmen zahlen können sollten, sei ohnehin kein verlässliches Instrument gewesen, um Menschen zu entlasten. Das hat sie dem Redaktionsnetzwerk Deutschland gesagt. Der Sozialstaat müsse eigene Strukturen schaffen, um in Krisenzeiten zu unterstützen, ohne von den Arbeitgebern abhängig zu sein. In der CDU gibt es Streit um mögliche Kürzungen bei Gesundheitsleistungen für Bürgergeldempfänger. Der Arbeitnehmerflügel der CDU lehnt eine Forderung aus der eigenen Partei ab, die Leistungen für Empfänger einzuschränken, die vor dem Bezug nicht gearbeitet haben. Wer krank ist, brauche Hilfe, sagte CDA-Chef Rathke dem Handelsblatt. Die Forderung war vorher vom CDU-Finanzexperten Buri gekommen. Die Menschen drängen auf den höchsten Berg der Erde. Nepal hat in der Frühjahrssaison so viele Genehmigungen wie noch nie für die Besteigung des Mount Everest erteilt. Fast 500 waren es bis gestern. Ein Teil des Grundes ist lokalen Medien zufolge aber auch, dass China den Aufstieg zum Everest von der tibetischen Seite geschlossen hat. Nepal hat durch die Genehmigungen umgerechnet etwa 6 Millionen Euro eingenommen. Borussia Dortmund hat in der Fußball-Bundesliga die Vizemeisterschaft eingefahren. Zum Auftakt des vorletzten Spieltags setzte sich der BVB mit 3:2 gegen Frankfurt durch. Damit ist den Borussen Rang 2 nicht mehr zu nehmen. Die Eintracht verpasst den Sprung auf Rang 7, der die Chance auf einen Platz im Europapokal bietet.
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1: Mit Florian Klaus. Weil wegen des Iran-Kriegs Kerosinengpässe drohen, könnten laut dem Flughafenverband ADV weitere Flüge in diesem Jahr ausfallen. Besonders Airlines, die günstigere Preise anbieten und touristisch weniger bedeutsame Ziele könnten betroffen sein, hat ADV-Geschäftsführer Beisel der Welt am Sonntag gesagt. Und wenn Flüge nicht ausfallen, könnten sie zumindest deutlich teurer werden. Insgesamt könnte es Beisel zufolge im schlimmsten Fall 20 Millionen Fluggäste treffen. Ein Finanzloch in der Pflegeversicherung ist offenbar größer als gedacht. In den kommenden 2 Jahren droht eine Lücke von mehr als 22,5 Milliarden Euro. Das hat Bundesgesundheitsministerin Wacken der Rheinischen Post gesagt. Die CDU-Politikerin will demnächst Vorschläge für eine Reform machen, um die Finanznot zu lindern. Den Wehrdienstfragebogen zu beantworten, ist für junge Männer verpflichtend. Bußgelder für Männer, die ihn nicht zurückschicken, sollten aus Sicht des Wehrbeauftragten des Bundestags Otte aber nur das letzte Mittel sein. Das hat er dem Redaktionsnetzwerk Deutschland gesagt. Wenn jemand auch nach Mahnungen nicht antwortet, drohen 250 Euro Bußgeld. Die allermeisten reagieren laut Verteidigungsministerium aber von sich aus. Der Präsident des Deutschen Landkreistags hat die schwarz-rote Koalition mit deutlichen Worten aufgerufen, ihre internen Streitereien zu beenden. Reißt euch endlich zusammen, sagte der CDU-Politiker Brötel in der Neuen Osnabrücker Zeitung wörtlich in Richtung Berlin. Das Anwachsen der AfD habe aus seiner Sicht viel mit Enttäuschung über etablierte Parteien zu, die munter Dinge versprechen würden, sich dann aber schwer täten zu liefern. In der Fußball-Bundesliga hat sich Dortmund mit einem Heimsieg gegen Frankfurt vorzeitig die Vizemeisterschaft gesichert. Der BVB setzte sich am vorletzten Spieltag mit 3:2 gegen die Eintracht durch. Fabian Schaffer berichtet.